0: Nein.
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2: Mit Michael Daub. Eine Woche vor Inkrafttreten der europäischen Asylreform fordert die EU-Kommission weniger nationale Grenzkontrollen im Schengen-Raum. Migrationskommissar Magnus Brunner sagte den Funke-Zeitungen, ein schrittweises Zurückfahren sei in den neuen betroffenen Schengen-Staaten möglich und angebracht, auch in Deutschland. Die abgesagten Investitionen von Eli Lilly und Boehringer Ingelheim sind aus Sicht einer Pharmaexpertin des Instituts der deutschen Wirtschaft ein Warnsignal für den Standort Deutschland. Jasmina Kirchhoff sagte, viele Unternehmen stellten sich ähnliche Fragen. Kritisch sehe die Branche vor allem die im Sparpaket geplanten dynamisierten Herstellerabschläge im Gesundheitswesen. Die klassische Telefonie verliert weiter an Bedeutung. Nach dem Jahresbericht der Bundesnetzagentur sank die Zahl der Gesprächsminuten im Festnetz 2025 von 57 auf rund 47 Milliarden. Im Mobilfunk ging sie von 148 auf 132 Milliarden zurück. Gleichzeitig wurden Messenger- und Videokonferenzdienste häufiger genutzt. Dort stieg die Zahl der Sprachanrufe auf 19,6 Milliarden. Fast jeder vierte Bankkunde zahlt inzwischen mindestens 100 Euro im Jahr für sein Girokonto. Das zeigt eine Verivox-Umfrage. Bei 5% liegen die Gebühren sogar über 200 Euro. Besonders häufig zahlen Sparkassenkunden dreistellige Jahresbeträge. Insgesamt hat nur noch knapp jeder fünfte ein komplett kostenloses Konto. Soweit die Meldungen.
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2: In der Nacht wechselnd wolkig, teilweise Schauerwetter, im Süden auch trocken, 14 bis 8 Grad. Der Sonntag dann im Norden wolkig bis stark bewölkt, teilweise mit Schauern, weiter nach Süden zunehmend heiter und trocken. An den Alpen besteht geringes Schauerrisiko. Die Höchstwerte 19 Grad im Nordwesten, 26 Grad im Südosten, an der Küste ist es kühler.
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1: Mit Michael Daub. Eine Woche vor Inkrafttreten der europäischen Asylreform fordert die EU-Kommission weniger nationale Grenzkontrollen im Schengen-Raum. Migrationskommissar Magnus Brunner sagte den Funke-Zeitungen, ein schrittweises Zurückfahren sei in den neuen betroffenen Schengen-Staaten möglich und angebracht, auch in Deutschland. Die abgesagten Investitionen von Eli Lilly und Boehringer Ingelheim sind aus Sicht einer Pharma-Expertin des Instituts der deutschen Wirtschaft ein Warnsignal für den Standort Deutschland. Jasmina Kirchhoff sagte, viele Unternehmen stellten sich ähnliche Fragen. Kritisch sehe die Branche vor allem die im Sparpaket geplanten dynamisierten Herstellerabschläge im Gesundheitswesen. Die klassische Telefonie verliert weiter an Bedeutung. Nach dem Jahresbericht der Bundesnetzagentur sank die Zahl der Gesprächsminuten im Festnetz 2025 von 57 auf rund 47 Milliarden. Im Mobilfunk ging sie von 148 auf 132 Milliarden zurück. Gleichzeitig wurden Messenger- und Videokonferenzdienste häufiger genutzt. Dort stieg die Zahl der Sprachanrufe auf 19,6 Milliarden. Fast jeder vierte Bankkunde zahlt inzwischen mindestens 100 Euro im Jahr für sein Girokonto. Das zeigt eine Verivox-Umfrage. Bei 5% liegen die Gebühren sogar über 200 Euro. Besonders häufig zahlen Sparkassenkunden dreistellige Jahresbeträge. Insgesamt hat nur noch knapp jeder fünfte ein komplett kostenloses Konto. Soweit die Meldungen.
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1: In der Nacht wechselnd wolkig, teilweise Schauerwetter, im Süden auch trocken, 14 bis 8 Grad. Der Sonntag dann im Norden wolkig bis stark bewölkt, teilweise mit Schauern, weiter nach Süden zunehmend heiter und trocken. An den Alpen besteht geringes Schauerrisiko. Die Höchstwerte 19 Grad im Nordwesten, 26 Grad im Südosten, an der Küste ist es kühler.
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1: Mit Michael Daub. Eine Woche vor Inkrafttreten der europäischen Asylreform fordert die EU-Kommission weniger nationale Grenzkontrollen im Schengen-Raum. Migrationskommissar Magnus Brunner sagte den Funke-Zeitungen, ein schrittweises Zurückfahren sei in den neuen betroffenen Schengen-Staaten möglich und angebracht, auch in Deutschland. Die abgesagten Investitionen von Eli Lilly und Boehringer Ingelheim sind aus Sicht einer Pharma-Expertin des Instituts der deutschen Wirtschaft ein Warnsignal für den Standort Deutschland. Jasmina Kirchhoff sagte, viele Unternehmen stellten sich ähnliche Fragen. Kritisch sehe die Branche vor allem die im Sparpaket geplanten dynamisierten Herstellerabschläge im Gesundheitswesen. Die klassische Telefonie verliert weiter an Bedeutung. Nach dem Jahresbericht der Bundesnetzagentur sank die Zahl der Gesprächsminuten im Festnetz 2025 von 57 auf rund 47 Milliarden. Im Mobilfunk ging sie von 148 auf 132 Milliarden zurück. Gleichzeitig wurden Messenger- und Videokonferenzdienste häufiger genutzt. Dort stieg die Zahl der Sprachanrufe auf 19,6 Milliarden. Fast jeder vierte Bankkunde zahlt inzwischen mindestens 100 Euro im Jahr für sein Girokonto. Das zeigt eine Verivox-Umfrage. Bei 5% liegen die Gebühren sogar über 200 Euro. Besonders häufig zahlen Sparkassenkunden dreistellige Jahresbeträge. Insgesamt hat nur noch knapp jeder fünfte ein komplett kostenloses Konto. Soweit die Meldungen.
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1: In der Nacht wechselnd wolkig, teilweise Schauerwetter, im Süden auch trocken, 14 bis 8 Grad. Der Sonntag dann im Norden wolkig bis stark bewölkt, teilweise mit Schauern, weiter nach Süden zunehmend heiter und trocken. An den Alpen besteht geringes Schauerrisiko. Die Höchstwerte 19 Grad im Nordwesten, 26 Grad im Südosten, an der Küste ist es kühler.
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1: Mit Michael Daub. Eine Woche vor Inkrafttreten der europäischen Asylreform fordert die EU-Kommission weniger nationale Grenzkontrollen im Schengen-Raum. Migrationskommissar Magnus Brunner sagte den Funke-Zeitungen, ein schrittweises Zurückfahren sei in den neuen betroffenen Schengen-Staaten möglich und angebracht, auch in Deutschland. Die abgesagten Investitionen von Eli Lilly und Boehringer Ingelheim sind aus Sicht einer Pharma-Expertin des Instituts der deutschen Wirtschaft ein Warnsignal für den Standort Deutschland. Jasmina Kirchhoff sagte, viele Unternehmen stellten sich ähnliche Fragen. Kritisch sehe die Branche vor allem die im Sparpaket geplanten dynamisierten Herstellerabschläge im Gesundheitswesen. Die klassische Telefonie verliert weiter an Bedeutung. Nach dem Jahresbericht der Bundesnetzagentur sank die Zahl der Gesprächsminuten im Festnetz 2025 von 57 auf rund 47 Milliarden. Im Mobilfunk ging sie von 148 auf 132 Milliarden zurück. Gleichzeitig wurden Messenger- und Videokonferenzdienste häufiger genutzt. Dort stieg die Zahl der Sprachanrufe auf 19,6 Milliarden. Fast jeder vierte Bankkunde zahlt inzwischen mindestens 100 Euro im Jahr für sein Girokonto. Das zeigt eine Verivox-Umfrage. Bei 5% liegen die Gebühren sogar über 200 Euro. Besonders häufig zahlen Sparkassenkunden dreistellige Jahresbeträge. Insgesamt hat nur noch knapp jeder fünfte ein komplett kostenloses Konto. Soweit die Meldungen.
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1: In der Nacht wechselnd wolkig, teilweise Schauerwetter, im Süden auch trocken, 14 bis 8 Grad. Der Sonntag dann im Norden wolkig bis stark bewölkt, teilweise mit Schauern, weiter nach Süden zunehmend heiter und trocken. An den Alpen besteht geringes Schauerrisiko. Die Höchstwerte 19 Grad im Nordwesten, 26 Grad im Südosten, an der Küste ist es kühler.
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1: Mit Michael Daub. Eine Woche vor Inkrafttreten der europäischen Asylreform fordert die EU-Kommission weniger nationale Grenzkontrollen im Schengen-Raum. Migrationskommissar Magnus Brunner sagte den Funke-Zeitungen, ein schrittweises Zurückfahren sei in den neuen betroffenen Schengen-Staaten möglich und angebracht, auch in Deutschland. Die abgesagten Investitionen von Eli Lilly und Boehringer Ingelheim sind aus Sicht einer Pharma-Expertin des Instituts der deutschen Wirtschaft ein Warnsignal für den Standort Deutschland. Jasmina Kirchhoff sagte, viele Unternehmen stellten sich ähnliche Fragen. Kritisch sehe die Branche vor allem die im Sparpaket geplanten dynamisierten Herstellerabschläge im Gesundheitswesen. Die klassische Telefonie verliert weiter an Bedeutung. Nach dem Jahresbericht der Bundesnetzagentur sank die Zahl der Gesprächsminuten im Festnetz 2025 von 57 auf rund 47 Milliarden. Im Mobilfunk ging sie von 148 auf 132 Milliarden zurück. Gleichzeitig wurden Messenger- und Videokonferenzdienste häufiger genutzt. Dort stieg die Zahl der Sprachanrufe auf 19,6 Milliarden. Fast jeder vierte Bankkunde zahlt inzwischen mindestens 100 Euro im Jahr für sein Girokonto. Das zeigt eine Verivox-Umfrage. Bei 5% liegen die Gebühren sogar über 200 Euro. Besonders häufig zahlen Sparkassenkunden dreistellige Jahresbeträge. Insgesamt hat nur noch knapp jeder fünfte ein komplett kostenloses Konto. Soweit die Meldungen.
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1: In der Nacht wechselnd wolkig, teilweise Schauerwetter, im Süden auch trocken, 14 bis 8 Grad. Der Sonntag dann im Norden wolkig bis stark bewölkt, teilweise mit Schauern, weiter nach Süden zunehmend heiter und trocken. An den Alpen besteht geringes Schauerrisiko. Die Höchstwerte 19 Grad im Nordwesten, 26 Grad im Südosten, an der Küste ist es kühler.
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1: Mit Michael Daub. Eine Woche vor Inkrafttreten der europäischen Asylreform fordert die EU-Kommission weniger nationale Grenzkontrollen im Schengen-Raum. Migrationskommissar Magnus Brunner sagte den Funke-Zeitungen, ein schrittweises Zurückfahren sei in den neuen betroffenen Schengen-Staaten möglich und angebracht, auch in Deutschland. Die abgesagten Investitionen von Eli Lilly und Boehringer Ingelheim sind aus Sicht einer Pharma-Expertin des Instituts der deutschen Wirtschaft ein Warnsignal für den Standort Deutschland. Jasmina Kirchhoff sagte, viele Unternehmen stellten sich ähnliche Fragen. Kritisch sehe die Branche vor allem die im Sparpaket geplanten dynamisierten Herstellerabschläge im Gesundheitswesen. Die klassische Telefonie verliert weiter an Bedeutung. Nach dem Jahresbericht der Bundesnetzagentur sank die Zahl der Gesprächsminuten im Festnetz 2025 von 57 auf rund 47 Milliarden. Im Mobilfunk ging sie von 148 auf 132 Milliarden zurück. Gleichzeitig wurden Messenger- und Videokonferenzdienste häufiger genutzt. Dort stieg die Zahl der Sprachanrufe auf 19,6 Milliarden. Fast jeder vierte Bankkunde zahlt inzwischen mindestens 100 Euro im Jahr für sein Girokonto. Das zeigt eine Verivox-Umfrage. Bei 5% liegen die Gebühren sogar über 200 Euro. Besonders häufig zahlen Sparkassenkunden dreistellige Jahresbeträge. Insgesamt hat nur noch knapp jeder fünfte ein komplett kostenloses Konto. Soweit die Meldungen.
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1: In der Nacht wechselnd wolkig, teilweise Schauerwetter, im Süden auch trocken, 14 bis 8 Grad. Der Sonntag dann im Norden wolkig bis stark bewölkt, teilweise mit Schauern, weiter nach Süden zunehmend heiter und trocken. An den Alpen besteht geringes Schauerrisiko. Die Höchstwerte 19 Grad im Nordwesten, 26 Grad im Südosten, an der Küste ist es kühler.
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1: Mit Michael Dauf, guten Tag. Die späten Anstoßzeiten bei der bevorstehenden Fußball-WM bremsen das Geschäft von Kneipen und Biergärten. Nach einer Auswertung des Instituts der Deutschen Wirtschaft kann die Gastronomie durch die WM mit gut 67 Millionen Euro zusätzlichem Umsatz rechnen. Würden alle Spiele um 19 Uhr beginnen, wären es demnach 103 Millionen Euro. Wegen der späten Spiele dürften viele Fans eher zu Hause schauen als in Kneipen oder Bars. Der Vorsprung der AfD vor der Union ist in einer aktuellen Umfrage weiter gewachsen. In einer INSA-Erhebung für die BILD kommt die AfD auf 29%. Das sind 8 Prozentpunkte mehr als die Union. Laut BILD war der Abstand in ihren Umfragen noch nie so groß. Bei den anderen Parteien gab es im Vergleich zur Vorwoche keine Veränderung. In der Debatte über eine Rentenreform schlägt der Deutsche Gewerkschaftsbund eine verpflichtende Betriebsrente für alle Beschäftigten vor. Die Arbeitgeber sollen dabei zumindest mit einzahlen. DGW-Chefin Fahimi sagte dem Redaktionsnetzwerk Deutschland, diese zusätzlichen Altersversorgungen sollten von den Tarifparteien organisiert werden. Ende des Monats will der DGB konkrete Vorschläge vorlegen. Die deutsche Fußballnationalmannschaft geht mit einem Erfolgserlebnis in die WM. Das Team von Bundestrainer Julian Nagelsmann gewann seine Generalprobe in Chicago gegen Co-Gastgeber USA mit 2:1. Zum Auftakt in Gruppe E trifft Deutschland in einer Woche auf Curaçao. Soweit die Meldungen.
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1: Heute im Norden wolkig bis stark bewölkt, teilweise Schauer, hier und da auch kurze Gewitter. Im Süden heiter bis wolkig und überwiegend trocken. Nur an den Alpen ein paar Tropfen. 18 Grad im Nordwesten, 25 Grad im Südosten.
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1: Mit Michael Daub, guten Tag. Die späten Anstoßzeiten bei der bevorstehenden Fußball-WM bremsen das Geschäft von Kneipen und Biergärten. Nach einer Auswertung des Instituts der Deutschen Wirtschaft kann die Gastronomie durch die WM mit gut 67 Millionen Euro zusätzlichem Umsatz rechnen. Würden alle Spiele um 19 Uhr beginnen, wären es demnach 103 Millionen Euro. Wegen der späten Spiele dürften viele Fans eher zu Hause schauen als in Kneipen oder Bars. Der Vorsprung der AfD vor der Union ist in einer aktuellen Umfrage weiter gewachsen. In einer INSA-Erhebung für die BILD kommt die AfD auf 29%. Das sind 8 Prozentpunkte mehr als die Union. Laut BILD war der Abstand in ihren Umfragen noch nie so groß. Bei den anderen Parteien gab es im Vergleich zur Vorwoche keine Veränderung. In der Debatte über eine Rentenreform schlägt der Deutsche Gewerkschaftsbund eine verpflichtende Betriebsrente für alle Beschäftigten vor. Die Arbeitgeber sollen dabei zumindest mit einzahlen. DGW-Chefin Fahimi sagte dem Redaktionsnetzwerk Deutschland, diese zusätzlichen Altersversorgungen sollten von den Tarifparteien organisiert werden. Ende des Monats will der DGB konkrete Vorschläge vorlegen. Die deutsche Fußballnationalmannschaft geht mit einem Erfolgserlebnis in die WM. Das Team von Bundestrainer Julian Nagelsmann gewann seine Generalprobe in Chicago gegen Co-Gastgeber USA mit 2:1. Zum Auftakt in Gruppe E trifft Deutschland in einer Woche auf Curaçao. Soweit die Meldungen.
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1: Heute im Norden wolkig bis stark bewölkt, teilweise Schauer, hier und da auch kurze Gewitter. Im Süden heiter bis wolkig und überwiegend trocken. Nur an den Alpen ein paar Tropfen. 18 Grad im Nordwesten, 25 Grad im Südosten.
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1: Mit Michael Daub, guten Tag. Die späten Anstoßzeiten bei der bevorstehenden Fußball-WM bremsen das Geschäft von Kneipen und Biergärten. Nach einer Auswertung des Instituts der Deutschen Wirtschaft kann die Gastronomie durch die WM mit gut 67 Millionen Euro zusätzlichem Umsatz rechnen. Würden alle Spiele um 19 Uhr beginnen, wären es demnach 103 Millionen Euro. Wegen der späten Spiele dürften viele Fans eher zu Hause schauen als in Kneipen oder Bars. Der Vorsprung der AfD vor der Union ist in einer

0: aktuellen Umfrage weiter gewachsen. In einer INSA-Erhebung für die Bild kommt die AfD auf 29%. Das sind 8 Prozentpunkte mehr als die Union. Laut Bild war der Abstand in ihren Umfragen noch nie so groß. Bei den anderen Parteien gab es im Vergleich zur Vorwoche keine Veränderung. In der Debatte über eine Rentenreform schlägt der Deutsche Gewerkschaftsbund eine verpflichtende Betriebsrente für alle Beschäftigten vor. Die Arbeitgeber sollen dabei zumindest mit einzahlen. DGB-Chefin Fahimi sagte dem Redaktionsnetzwerk Deutschland, diese zusätzlichen Altersversorgungen sollten von den Tarifparteien organisiert werden. Ende des Monats will der DGB konkrete Vorschläge vorlegen. Die deutsche Fußballnationalmannschaft geht mit einem Erfolgserlebnis in die WM. Das Team von Bundestrainer Julian Nagelsmann gewann seine Generalprobe in Chicago gegen Co-Gastgeber USA mit 2:1. Zum Auftakt in Gruppe E trifft Deutschland in einer Woche auf Curaçao. Soweit die Meldungen.
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0: Heute im Norden wolkig bis stark bewölkt, teilweise Schauer, hier und da auch kurze Gewitter, im Süden heiter bis wolkig und überwiegend trocken, nur an den Alpen ein paar Tropfen. 18 Grad im Nordwesten, 25 Grad im Südosten.
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1: Mit Michael Daub, guten Tag. Die späten Anstoßzeiten bei der bevorstehenden Fußball-WM bremsen das Geschäft von Kneipen und Biergärten. Nach einer Auswertung des Instituts der Deutschen Wirtschaft kann die Gastronomie durch die WM mit gut 67 Millionen Euro zusätzlichem Umsatz rechnen. Würden alle Spiele um 19 Uhr beginnen, wären es demnach 103 Millionen Euro. Wegen der späten Spiele dürften viele Fans eher zu Hause schauen als in Kneipen oder Bars. Der Vorsprung der AfD vor der Union ist in einer aktuellen Umfrage weiter gewachsen. In einer INSA-Erhebung für die BILD kommt die AfD auf 29%. Das sind 8 Prozentpunkte mehr als die Union. Laut BILD war der Abstand in ihren Umfragen noch nie so groß. Bei den anderen Parteien gab es im Vergleich zur Vorwoche keine Veränderung. In der Debatte über eine Rentenreform schlägt der Deutsche Gewerkschaftsbund eine verpflichtende Betriebsrente für alle Beschäftigten vor. Die Arbeitgeber sollen dabei zumindest mit einzahlen. DGW-Chefin Fahimi sagte dem Redaktionsnetzwerk Deutschland, diese zusätzlichen Altersversorgungen sollten von den Tarifparteien organisiert werden. Ende des Monats will der DGB konkrete Vorschläge vorlegen. Die deutsche Fußballnationalmannschaft geht mit einem Erfolgserlebnis in die WM. Das Team von Bundestrainer Julian Nagelsmann gewann seine Generalprobe in Chicago gegen Co-Gastgeber USA mit 2:1. Zum Auftakt in Gruppe E trifft Deutschland in einer Woche auf Curaçao. Soweit die Meldungen.
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1: Heute im Norden wolkig bis stark bewölkt, teilweise Schauer, hier und da auch kurze Gewitter. Im Süden heiter bis wolkig und überwiegend trocken. Nur an den Alpen ein paar Tropfen. 18 Grad im Nordwesten, 25 Grad im Südosten.
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1: Mit Michael Daub. Guten Tag. Die meisten Menschen sind offenbar deutlich kooperativer, als viele glauben. Das zeigt eine Studie der Universitäten Bonn und Frankfurt. Die Teilnehmerinnen und Teilnehmer sollten einschätzen, wie sich ein völlig fremder Mensch entscheiden würde und lagen dabei oft daneben. Sie trauten anderen deutlich weniger Gemeinsinn zu, als tatsächlich vorhanden war. Weltweit waren knapp 7 von 10 Menschen bereit, für ein gemeinsames Ziel auf eigenes Geld zu verzichten. Viele hatten nur mit etwa jedem zweiten gerechnet. Deutschland hat neue EU-Regeln zur Lohntransparenz bisher nicht umgesetzt und verstößt damit gegen EU-Recht. Heute läuft die entsprechende Frist ab. Die Regeln sehen unter anderem vor, dass Beschäftigte künftig erfahren können, wie hoch das durchschnittliche Gehalt für vergleichbare Tätigkeiten ist, aufgeschlüsselt nach Geschlecht. Damit soll der Gender Pay Gap, also die Lohnlücke zwischen Frauen und Männern, verringert werden. Die Verhandlungen über ein Ende des Ukraine-Krieges liegen weiter auf Eis. Kanzler Merz, Frankreichs Präsident Macron und der britische Premier Starmer treffen sich am Abend mit dem ukrainischen Präsidenten Zelensky. Russlands Präsident Putin hatte ein direktes Treffen mit Zelensky zuletzt abgelehnt. Die Europäer wollen nun neue Chancen ausloten. Sie gehen davon aus, dass Putin langfristig nicht an Verhandlungen vorbeikommt. Alexander Zverev greift heute nach seinem ersten Grand-Slam-Titel. Der deutsche Tennisprofi steht im Finale der French Open und trifft dort auf den Italiener Flavio Cobolli. Zverev geht als Favorit in das Endspiel. Los geht es um 15 Uhr. Soweit die Meldungen.
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1: Heute im Norden wolkig bis stark bewölkt, teilweise Schauer, hier und da auch kurze Gewitter. Im Süden heiter bis wolkig und überwiegend trocken. Nur an den Alpen ein paar Tropfen. 18 Grad im Nordwesten, 25 Grad im Südosten.
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1: Mit Michael Daub. Guten Tag. Die meisten Menschen sind offenbar deutlich kooperativer, als viele glauben. Das zeigt eine Studie der Universitäten Bonn und Frankfurt. Die Teilnehmerinnen und Teilnehmer sollten einschätzen, wie sich ein völlig fremder Mensch entscheiden würde und lagen dabei oft daneben. Sie trauten anderen deutlich weniger Gemeinsinn zu, als tatsächlich vorhanden war. Weltweit waren knapp 7 von 10 Menschen bereit, für ein gemeinsames Ziel auf eigenes Geld zu verzichten. Viele hatten nur mit etwa jedem zweiten gerechnet. Deutschland hat neue EU-Regeln zur Lohntransparenz bisher nicht umgesetzt und verstößt damit gegen EU-Recht. Heute läuft die entsprechende Frist ab. Die Regeln sehen unter anderem vor, dass Beschäftigte künftig erfahren können, wie hoch das durchschnittliche Gehalt für vergleichbare Tätigkeiten ist, aufgeschlüsselt nach Geschlecht. Damit soll der Gender Pay Gap, also die Lohnlücke zwischen Frauen und Männern, verringert werden. Die Verhandlungen über ein Ende des Ukraine-Krieges liegen weiter auf Eis. Kanzler Merz, Frankreichs Präsident Macron und der britische Premier Starmer treffen sich am Abend mit dem ukrainischen Präsidenten Zelensky. Russlands Präsident Putin hatte ein direktes Treffen mit Zelensky zuletzt abgelehnt. Die Europäer wollen nun neue Chancen ausloten. Sie gehen davon aus, dass Putin langfristig nicht an Verhandlungen vorbeikommt. Alexander Zverev greift heute nach seinem ersten Grand-Slam-Titel. Der deutsche Tennisprofi steht im Finale der French Open und trifft dort auf den Italiener Flavio Cobolli. Zverev geht als Favorit in das Endspiel. Los geht es um 15 Uhr. Soweit die Meldungen.
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1: Heute im Norden wolkig bis stark bewölkt, teilweise Schauer, hier und da auch kurze Gewitter. Im Süden heiter bis wolkig und überwiegend trocken. Nur an den Alpen ein paar Tropfen. 18 Grad im Nordwesten, 25 Grad im Südosten.
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1: Mit Michael Daub. Guten Tag. Die meisten Menschen sind offenbar deutlich kooperativer, als viele glauben. Das zeigt eine Studie der Universitäten Bonn und Frankfurt. Die Teilnehmerinnen und Teilnehmer sollten einschätzen, wie sich ein völlig fremder Mensch entscheiden würde und lagen dabei oft daneben. Sie trauten anderen deutlich weniger Gemeinsinn zu, als tatsächlich vorhanden war. Weltweit waren knapp 7 von 10 Menschen bereit, für ein gemeinsames Ziel auf eigenes Geld zu verzichten. Viele hatten nur mit etwa jedem zweiten gerechnet. Deutschland hat neue EU-Regeln zur Lohntransparenz bisher nicht umgesetzt und verstößt damit gegen EU-Recht. Heute läuft die entsprechende Frist ab. Die Regeln sehen unter anderem vor, dass Beschäftigte künftig erfahren können, wie hoch das durchschnittliche Gehalt für vergleichbare Tätigkeiten ist, aufgeschlüsselt nach Geschlecht. Damit soll der Gender Pay Gap, also die Lohnlücke zwischen Frauen und Männern, verringert werden. Die Verhandlungen über ein Ende des Ukraine-Krieges liegen weiter auf Eis. Kanzler Merz, Frankreichs Präsident Macron und der britische Premier Starmer treffen sich am Abend mit dem ukrainischen Präsidenten Zelensky. Russlands Präsident Putin hatte ein direktes Treffen mit Zelensky zuletzt abgelehnt. Die Europäer wollen nun neue Chancen ausloten. Sie gehen davon aus, dass Putin langfristig nicht an Verhandlungen vorbeikommt. Alexander Zverev greift heute nach seinem ersten Grand-Slam-Titel. Der deutsche Tennisprofi steht im Finale der French Open und trifft dort auf den Italiener Flavio Cobolli. Zverev geht als Favorit in das Endspiel. Los geht es um 15 Uhr. Soweit die Meldungen.
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1: Heute im Norden wolkig bis stark bewölkt, teilweise Schauer, hier und da auch kurze Gewitter. Im Süden heiter bis wolkig und überwiegend trocken. Nur an den Alpen ein paar Tropfen. 18 Grad im Nordwesten, 25 Grad im Südosten.
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1: Mit Michael Daub. Guten Tag. Die meisten Menschen sind offenbar deutlich kooperativer, als viele glauben. Das zeigt eine Studie der Universitäten Bonn und Frankfurt. Die Teilnehmerinnen und Teilnehmer sollten einschätzen, wie sich ein völlig fremder Mensch entscheiden würde und lagen dabei oft daneben. Sie trauten anderen deutlich weniger Gemeinsinn zu, als tatsächlich vorhanden war. Weltweit waren knapp 7 von 10 Menschen bereit, für ein gemeinsames Ziel auf eigenes Geld zu verzichten. Viele hatten nur mit etwa jedem zweiten gerechnet. Deutschland hat neue EU-Regeln zur Lohntransparenz bisher nicht umgesetzt und verstößt damit gegen EU-Recht. Heute läuft die entsprechende Frist ab. Die Regeln sehen unter anderem vor, dass Beschäftigte künftig erfahren können, wie hoch das durchschnittliche Gehalt für vergleichbare Tätigkeiten ist, aufgeschlüsselt nach Geschlecht. Damit soll der Gender Pay Gap, also die Lohnlücke zwischen Frauen und Männern, verringert werden. Die Verhandlungen über ein Ende des Ukraine-Krieges liegen weiter auf Eis. Kanzler Merz, Frankreichs Präsident Macron und der britische Premier Starmer treffen sich am Abend mit dem ukrainischen Präsidenten Zelensky. Russlands Präsident Putin hatte ein direktes Treffen mit Zelensky zuletzt abgelehnt. Die Europäer wollen nun neue Chancen ausloten. Sie gehen davon aus, dass Putin langfristig nicht an Verhandlungen vorbeikommt. Alexander Zverev greift heute nach seinem ersten Grand-Slam-Titel. Der deutsche Tennisprofi steht im Finale der French Open und trifft dort auf den Italiener Flavio Cobolli. Zverev geht als Favorit in das Endspiel. Los geht es um 15 Uhr. Soweit die Meldungen.
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1: Heute im Norden wolkig bis stark bewölkt, teilweise Schauer, hier und da auch kurze Gewitter. Im Süden heiter bis wolkig und überwiegend trocken. Nur an den Alpen ein paar Tropfen. 18 Grad im Nordwesten, 25 Grad im Südosten.
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1: Mit Michael Daub. Wie lässt sich die Rente für künftige Generationen sichern? Darüber wird derzeit wieder intensiv diskutiert. DGB-Chefin Fahimi schlägt im Redaktionsnetzwerk Deutschland eine verpflichtende Betriebsrente für alle Beschäftigten vor. Nach Angaben des Gewerkschaftsbundes haben rund 20 Millionen Menschen bisher keine Betriebsrente. Unterstützung kommt auch aus dem Arbeitnehmerflügel der Union. CDA-Chef Radke sagte der Funke Mediengruppe, für eine langfristig sichere Altersvorsorge müsse man stärker auf mehrere Standbeine setzen. Deutschland hat 55 Welterbestätten und die stehen heute im Mittelpunkt. Zum UNESCO-Welterbetag ruft die Präsidentin der deutschen UNESCO-Kommission Böhmer zum Schutz bedeutender Kultur- und Naturstätten auf. Weltweit gerieten diese immer stärker unter Druck, etwa durch den Klimawandel. Zum deutschen Welterbe gehören unter anderem das Wattenmeer und das Augsburger Wassermanagementsystem. Menschen sind offenbar deutlich kooperativer, als viele es glauben. Eine Studie im Fachmagazin Science zeigt, dass die Bereitschaft zur Zusammenarbeit mit Fremden weltweit stark ausgeprägt ist, sogar dann, wenn man selbst Nachteile hat. Gleichzeitig unterschätzen viele den Kooperationswillen anderer. In Deutschland war die Hilfsbereitschaft besonders hoch. Einer der Studienautoren sagte, viele Menschen schätzten ihre Mitmenschen zu negativ ein und schwächten sich dadurch selbst. In Mittelgriechenland hat es zwei Erdbeben gegeben. Nach Angaben des Geodynamischen Instituts in Athen wurden in der Region der Insel Euböa zwei aufeinanderfolgende Erschütterungen registriert. Sie waren auch in der rund 90 Kilometer entfernten Hauptstadt Athen deutlich zu spüren. Das erste Beben hatte eine Stärke von 4,8, kurz darauf folgte ein zweites mit einer Stärke von 5,2. Soweit die Meldungen.
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1: Heute im Norden wolkig bis stark bewölkt, teilweise Schauer, hier und da auch kurze Gewitter. Im Süden heiter bis wolkig und überwiegend trocken. Nur an den Alpen ein paar Tropfen. 18 Grad im Nordwesten, 25 Grad im Südosten.
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1: Mit Michael Daub. Wie lässt sich die Rente für künftige Generationen sichern? Darüber wird derzeit wieder intensiv diskutiert. Die GB-Chefin Fahimi schlägt im Redaktionsnetzwerk Deutschland eine verpflichtende Betriebsrente für alle Beschäftigten vor. Nach Angaben des Gewerkschaftsbundes haben rund 20 Millionen Menschen bisher keine Betriebsrente.

0: Rente. Unterstützung kommt auch aus dem Arbeitnehmerflügel der Union. CDA-Chef Radke sagte der Funke Mediengruppe, für eine langfristig sichere Altersvorsorge müsse man stärker auf mehrere Standbeine setzen. Deutschland hat 55 Welterbestätten und die stehen heute im Mittelpunkt. Zum UNESCO-Welterbetag ruft die Präsidentin der deutschen UNESCO-Kommission Böhmer zum Schutz bedeutender Kultur- und Naturstätten auf. Weltweit gerieten diese immer stärker unter Druck, etwa durch den Klimawandel. Zum deutschen Welterbe gehören unter anderem das Wattenmeer und das Augsburger Wassermanagementsystem. Menschen sind offenbar deutlich kooperativer, als viele es glauben. Eine Studie im Fachmagazin Science zeigt, dass die Bereitschaft zur Zusammenarbeit mit Fremden weltweit stark ausgeprägt ist, sogar dann, wenn man selbst Nachteile hat. Gleichzeitig unterschätzen viele den Kooperationswillen anderer. In Deutschland war die Hilfsbereitschaft besonders hoch. Einer der Studienautoren sagte, viele Menschen schätzten ihre Mitmenschen zu negativ ein und schwächten sich dadurch selbst. In Mittelgriechenland hat es zwei Erdbeben gegeben. Nach Angaben des Geodynamischen Instituts in Athen wurden in der Region der Insel Euböa zwei aufeinanderfolgende Erschütterungen registriert. Sie waren auch in der rund 90 Kilometer entfernten Hauptstadt Athen deutlich zu spüren. Das erste Beben hatte eine Stärke von 4,8, kurz darauf folgte ein zweites mit einer Stärke von 5,2. Soweit die Meldungen.
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2: Heute im Norden wolkig bis stark bewölkt, teilweise Schauer, hier und da auch kurze Gewitter. Im Süden heiter bis wolkig und überwiegend trocken. Nur an den Alpen ein paar Tropfen. 18 Grad im Nordwesten, 25 Grad im Südosten.
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1: Mit Michael Daub. Die Bundesregierung weckt nach Ansicht von Bundesratspräsident Bovenschulte Erwartungen, die kaum zu erfüllen sind. Steuerreform, Gesundheitsreform, Pflege, Rente, Arbeit und Energie. Das seien zu viele Themen bis zur politischen Sommerpause, so der Bremer Bürgermeister im Spiegel. Bovenschulte fordert, die Bundesregierung solle sich stärker auf Vorhaben konzentrieren, die etwa Arbeitsplätze sichern. Der Deutsche Gewerkschaftsbund fordert zusätzlich zur gesetzlichen Rente eine verpflichtende Betriebsrente für alle Beschäftigten. DGB-Chefin Fahimi sagte dem Redaktionsnetzwerk Deutschland, die betriebliche Altersvorsorge dürfe nicht einseitig zulasten der Arbeitnehmer gehen. Die Bundesregierung plant derzeit ebenfalls eine Rentenreform. Die Verhandlungen über ein Ende des Ukraine-Krieges liegen weiter auf Eis. Bundeskanzler Friedrich Merz, Frankreichs Präsident Macron und der britische Regierungschef Starmer kommen deshalb in London mit dem ukrainischen Präsidenten Zelensky zusammen. Ziel ist es, das weitere Vorgehen abzustimmen. Die Europäer wollen erreichen, dass sich Russlands Präsident Putin Gesprächen langfristig nicht entziehen kann. Klar ist für sie auch, sollte es Verhandlungen geben, wollen sie mit am Tisch sitzen. Sportliche Großereignisse wie die Fußball-WM bringen Kneipen und Biergärten normalerweise viele Gäste. In diesem Jahr könnten die späten Anstoßzeiten das Geschäft aber bremsen. Das Institut der deutschen Wirtschaft rechnet mit einem zusätzlichen Umsatz von gut 67 Millionen Euro. Würden alle Spiele um 19 Uhr beginnen, läge der Wert bei rund 103 Millionen Euro. Soweit die Meldungen.
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1: In der Nacht lassen die Wolken langsam nach und die Schauer klingen ab. Später kommen von Westen dann neue Wolken rein, 13 bis 6 Grad. Tagsüber dann heiter bis wolkig, später von Westen her Wolken und im Osten und Südosten noch bis zum Abend Sonne. Erst ist es trocken, später kommt dann von Westen her und an den Alpen Regen rein, da können auch Gewitter mit dabei sein. 20 bis 25 Grad im Nordwesten und im Südosten geht es rauf auf 24 bis 29 Grad.
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1: Mit Michael Daub. Die Bundesregierung weckt nach Ansicht von Bundesratspräsident Bovenschulte Erwartungen, die kaum zu erfüllen sind. Steuerreform, Gesundheitsreform, Pflege, Rente, Arbeit und Energie. Das seien zu viele Themen bis zur politischen Sommerpause, so der Bremer Bürgermeister im Spiegel. Bovenschulte fordert, die Bundesregierung solle sich stärker auf Vorhaben konzentrieren, die etwa Arbeitsplätze sichern. Der Deutsche Gewerkschaftsbund fordert zusätzlich zur gesetzlichen Rente eine verpflichtende Betriebsrente für alle Beschäftigten. DGB-Chefin Fahimi sagte dem Redaktionsnetzwerk Deutschland, die betriebliche Altersvorsorge dürfe nicht einseitig zulasten der Arbeitnehmer gehen. Die Bundesregierung plant derzeit ebenfalls eine Rentenreform. Die Verhandlungen über ein Ende des Ukraine-Krieges liegen weiter auf Eis. Bundeskanzler Friedrich Merz, Frankreichs Präsident Macron und der britische Regierungschef Starmer kommen deshalb in London mit dem ukrainischen Präsidenten Zelensky zusammen. Ziel ist es, das weitere Vorgehen abzustimmen. Die Europäer wollen erreichen, dass sich Russlands Präsident Putin Gesprächen langfristig nicht entziehen kann. Klar ist für sie auch, sollte es Verhandlungen geben, wollen sie mit am Tisch sitzen. Sportliche Großereignisse wie die Fußball-WM bringen Kneipen und Biergärten normalerweise viele Gäste. In diesem Jahr könnten die späten Anstoßzeiten das Geschäft aber bremsen. Das Institut der deutschen Wirtschaft rechnet mit einem zusätzlichen Umsatz von gut 67 Millionen Euro. Würden alle Spiele um 19 Uhr beginnen, läge der Wert bei rund 103 Millionen Euro. Soweit die Meldungen.
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1: In der Nacht lassen die Wolken langsam nach und die Schauer klingen ab. Später kommen von Westen dann neue Wolken rein, 13 bis 6 Grad. Tagsüber dann heiter bis wolkig, später von Westen her Wolken und im Osten und Südosten noch bis zum Abend Sonne. Erst ist es trocken, später kommt dann von Westen her und an den Alpen Regen rein, da können auch Gewitter mit dabei sein. 20 bis 25 Grad im Nordwesten und im Südosten geht's rauf auf 24 bis 29 Grad.
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1: Mit Michael Daub. Die Bundesregierung weckt nach Ansicht von Bundesratspräsident Bovenschulte Erwartungen, die kaum zu erfüllen sind. Steuerreform, Gesundheitsreform, Pflege, Rente, Arbeit und Energie. Das seien zu viele Themen bis zur politischen Sommerpause, so der Bremer Bürgermeister im Spiegel. Bovenschulte fordert, die Bundesregierung solle sich stärker auf Vorhaben konzentrieren, die etwa Arbeitsplätze sichern. Der Deutsche Gewerkschaftsbund fordert zusätzlich zur gesetzlichen Rente eine verpflichtende Betriebsrente für alle Beschäftigten. DGB-Chefin Fahimi sagte dem Redaktionsnetzwerk Deutschland, die betriebliche Altersvorsorge dürfe nicht einseitig zulasten der Arbeitnehmer gehen. Die Bundesregierung plant derzeit ebenfalls eine Rentenreform. Die Verhandlungen über ein Ende des Ukraine-Krieges liegen weiter auf Eis. Bundeskanzler Friedrich Merz, Frankreichs Präsident Macron und der britische Regierungschef Starmer kommen deshalb in London mit dem ukrainischen Präsidenten Zelensky zusammen. Ziel ist es, das weitere Vorgehen abzustimmen. Die Europäer wollen erreichen, dass sich Russlands Präsident Putin Gesprächen langfristig nicht entziehen kann. Klar ist für sie auch, sollte es Verhandlungen geben, wollen sie mit am Tisch sitzen. Sportliche Großereignisse wie die Fußball-WM bringen Kneipen und Biergärten normalerweise viele Gäste. In diesem Jahr könnten die späten Anstoßzeiten das Geschäft aber bremsen. Das Institut der deutschen Wirtschaft rechnet mit einem zusätzlichen Umsatz von gut 67 Millionen Euro. Würden alle Spiele um 19 Uhr beginnen, läge der Wert bei rund 103 Millionen Euro. Soweit die Meldungen.
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1: In der Nacht lassen die Wolken langsam nach und die Schauer klingen ab. Später kommen von Westen dann neue Wolken rein, 13 bis 6 Grad. Tagsüber dann heiter bis wolkig, später von Westen her Wolken und im Osten und Südosten noch bis zum Abend Sonne. Erst ist es trocken, später kommt dann von Westen her und an den Alpen Regen rein, da können auch Gewitter mit dabei sein. 20 bis 25 Grad im Nordwesten und im Südosten geht's rauf auf 24 bis 29 Grad.
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1: Mit Michael Daub. Die Bundesregierung weckt nach Ansicht von Bundesratspräsident Bovenschulte Erwartungen, die kaum zu erfüllen sind. Steuerreform, Gesundheitsreform, Pflege, Rente, Arbeit und Energie. Das seien zu viele Themen bis zur politischen Sommerpause, so der Bremer Bürgermeister im Spiegel. Bovenschulte fordert, die Bundesregierung solle sich stärker auf Vorhaben konzentrieren, die etwa Arbeitsplätze sichern. Der Deutsche Gewerkschaftsbund fordert zusätzlich zur gesetzlichen Rente eine verpflichtende Betriebsrente für alle Beschäftigten. DGB-Chefin Fahimi sagte dem Redaktionsnetzwerk Deutschland, die betriebliche Altersvorsorge dürfe nicht einseitig zulasten der Arbeitnehmer gehen. Die Bundesregierung plant derzeit ebenfalls eine Rentenreform. Die Verhandlungen über ein Ende des Ukraine-Krieges liegen weiter auf Eis. Bundeskanzler Friedrich Merz, Frankreichs Präsident Macron und der britische Regierungschef Starmer kommen deshalb in London mit dem ukrainischen Präsidenten Zelensky zusammen. Ziel ist es, das weitere Vorgehen abzustimmen. Die Europäer wollen erreichen, dass sich Russlands Präsident Putin Gesprächen langfristig nicht entziehen kann. Klar ist für sie auch, sollte es Verhandlungen geben, wollen sie mit am Tisch sitzen. Sportliche Großereignisse wie die Fußball-WM bringen Kneipen und Biergärten normalerweise viele Gäste. In diesem Jahr könnten die späten Anstoßzeiten das Geschäft aber bremsen. Das Institut der deutschen Wirtschaft rechnet mit einem zusätzlichen Umsatz von gut 67 Millionen Euro. Würden alle Spiele um 19 Uhr beginnen, läge der Wert bei rund 103 Millionen Euro. Soweit die Meldungen.
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1: In der Nacht lassen die Wolken langsam nach und die Schauer klingen ab. Später kommen von Westen dann neue Wolken rein, 13 bis 6 Grad. Tagsüber dann heiter bis wolkig, später von Westen her Wolken und im Osten und Südosten noch bis zum Abend Sonne. Erst ist es trocken, später kommt dann von Westen her und an den Alpen Regen rein, da können auch Gewitter mit dabei sein. 20 bis 25 Grad im Nordwesten und im Südosten geht's rauf auf 24 bis 29 Grad.
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1: Mit Michael Daub. Die Bundesregierung weckt nach Ansicht von Bundesratspräsident Bovenschulte Erwartungen, die kaum zu erfüllen sind. Steuerreform, Gesundheitsreform, Pflege, Rente, Arbeit und Energie. Das seien zu viele Themen bis zur politischen Sommerpause, so der Bremer Bürgermeister im Spiegel. Bovenschulte fordert, die Bundesregierung solle sich stärker auf Vorhaben konzentrieren, die etwa Arbeitsplätze sichern. Der Deutsche Gewerkschaftsbund fordert zusätzlich zur gesetzlichen Rente eine verpflichtende Betriebsrente für alle Beschäftigten. DGB-Chefin Fahimi sagte dem Redaktionsnetzwerk Deutschland, die betriebliche Altersvorsorge dürfe nicht einseitig zulasten der Arbeitnehmer gehen. Die Bundesregierung plant derzeit ebenfalls eine Rentenreform. Die Verhandlungen über ein Ende des Ukraine-Krieges liegen weiter auf Eis. Bundeskanzler Friedrich Merz, Frankreichs Präsident Macron und der britische Regierungschef Starmer kommen deshalb in London mit dem ukrainischen Präsidenten Zelensky zusammen. Ziel ist es, das weitere Vorgehen abzustimmen. Die Europäer wollen erreichen, dass sich Russlands Präsident Putin Gesprächen langfristig nicht entziehen kann. Klar ist für sie auch, sollte es Verhandlungen geben, wollen sie mit am Tisch sitzen. Sportliche Großereignisse wie die Fußball-WM bringen Kneipen und Biergärten normalerweise viele Gäste. In diesem Jahr könnten die späten Anstoßzeiten das Geschäft aber bremsen. Das Institut der deutschen Wirtschaft rechnet mit einem zusätzlichen Umsatz von gut 67 Millionen Euro.

0: Würden alle Spiele um 19 Uhr beginnen, läge der Wert bei rund 103 Millionen Euro. Soweit die Meldungen.
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0: In der Nacht lassen die Wolken langsam nach und die Schauer klingen ab. Später kommen von Westen dann neue Wolken rein, 13 bis 6 Grad. Tagsüber dann heiter bis wolkig, später von Westen her Wolken und im Osten und Südosten noch bis zum Abend Sonne. Erst ist es trocken, später kommt dann von Westen her und an den Alpen Regen rein, da können auch Gewitter mit dabei sein. 20 bis 25 Grad im Nordwesten und im Südosten geht es rauf auf 24 bis 29 Grad.
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1: Mit Michael Daub. Die Bundesregierung weckt nach Ansicht von Bundesratspräsident Bovenschulte Erwartungen, die kaum zu erfüllen sind. Steuerreform, Gesundheitsreform, Pflege, Rente, Arbeit und Energie. Das seien zu viele Themen bis zur politischen Sommerpause, so der Bremer Bürgermeister im Spiegel. Bovenschulte fordert, die Bundesregierung solle sich stärker auf Vorhaben konzentrieren, die etwa Arbeitsplätze sichern. Der Deutsche Gewerkschaftsbund fordert zusätzlich zur gesetzlichen Rente eine verpflichtende Betriebsrente für alle Beschäftigten. DGB-Chefin Fahimi sagte dem Redaktionsnetzwerk Deutschland, die betriebliche Altersvorsorge dürfe nicht einseitig zulasten der Arbeitnehmer gehen. Die Bundesregierung plant derzeit ebenfalls eine Rentenreform. Die Verhandlungen über ein Ende des Ukraine-Krieges liegen weiter auf Eis. Bundeskanzler Friedrich Merz, Frankreichs Präsident Macron und der britische Regierungschef Starmer kommen deshalb in London mit dem ukrainischen Präsidenten Zelensky zusammen. Ziel ist es, das weitere Vorgehen abzustimmen. Die Europäer wollen erreichen, dass sich Russlands Präsident Putin Gesprächen langfristig nicht entziehen kann. Klar ist für sie auch, sollte es Verhandlungen geben, wollen sie mit am Tisch sitzen. Sportliche Großereignisse wie die Fußball-WM bringen Kneipen und Biergärten normalerweise viele Gäste. In diesem Jahr könnten die späten Anstoßzeiten das Geschäft aber bremsen. Das Institut der deutschen Wirtschaft rechnet mit einem zusätzlichen Umsatz von gut 67 Millionen Euro. Würden alle Spiele um 19 Uhr beginnen, läge der Wert bei rund 103 Millionen Euro. Soweit die Meldungen.
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1: In der Nacht lassen die Wolken langsam nach und die Schauer klingen ab. Später kommen von Westen dann neue Wolken rein, 13 bis 6 Grad. Tagsüber dann heiter bis wolkig, später von Westen her Wolken und im Osten und Südosten noch bis zum Abend Sonne. Erst ist es trocken, später kommt dann von Westen her und an den Alpen Regen rein, da können auch Gewitter mit dabei sein. 20 bis 25 Grad im Nordwesten und im Südosten geht es rauf auf 24 bis 29 Grad.
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1: Mit Michael Daub. Die Bundesregierung weckt nach Ansicht von Bundesratspräsident Bovenschulte Erwartungen, die kaum zu erfüllen sind. Steuerreform, Gesundheitsreform, Pflege, Rente, Arbeit und Energie. Das seien zu viele Themen bis zur politischen Sommerpause, so der Bremer Bürgermeister im Spiegel. Bovenschulte fordert, die Bundesregierung solle sich stärker auf Vorhaben konzentrieren, die etwa Arbeitsplätze sichern. Der Deutsche Gewerkschaftsbund fordert zusätzlich zur gesetzlichen Rente eine verpflichtende Betriebsrente für alle Beschäftigten. DGB-Chefin Fahimi sagte dem Redaktionsnetzwerk Deutschland, die betriebliche Altersvorsorge dürfe nicht einseitig zulasten der Arbeitnehmer gehen. Die Bundesregierung plant derzeit ebenfalls eine Rentenreform. Die Verhandlungen über ein Ende des Ukraine-Krieges liegen weiter auf Eis. Bundeskanzler Friedrich Merz, Frankreichs Präsident Macron und der britische Regierungschef Starmer kommen deshalb in London mit dem ukrainischen Präsidenten Zelensky zusammen. Ziel ist es, das weitere Vorgehen abzustimmen. Die Europäer wollen erreichen, dass sich Russlands Präsident Putin Gesprächen langfristig nicht entziehen kann. Klar ist für sie auch, sollte es Verhandlungen geben, wollen sie mit am Tisch sitzen. Sportliche Großereignisse wie die Fußball-WM bringen Kneipen und Biergärten normalerweise viele Gäste. In diesem Jahr könnten die späten Anstoßzeiten das Geschäft aber bremsen. Das Institut der deutschen Wirtschaft rechnet mit einem zusätzlichen Umsatz von gut 67 Millionen Euro. Würden alle Spiele um 19 Uhr beginnen, läge der Wert bei rund 103 Millionen Euro. Soweit die Meldungen.
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1: In der Nacht lassen die Wolken langsam nach und die Schauer klingen ab. Später kommen von Westen dann neue Wolken rein, 13 bis 6 Grad. Tagsüber dann heiter bis wolkig, später von Westen her Wolken und im Osten und Südosten noch bis zum Abend Sonne. Erst ist es trocken, später kommt dann von Westen her und an den Alpen Regen rein, da können auch Gewitter mit dabei sein. 20 bis 25 Grad im Nordwesten und im Südosten geht es rauf auf 24 bis 29 Grad.
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1: Mit Michael Daub. Die Bundesregierung weckt nach Ansicht von Bundesratspräsident Bovenschulte Erwartungen, die kaum zu erfüllen sind. Steuerreform, Gesundheitsreform, Pflege, Rente, Arbeit und Energie. Das seien zu viele Themen bis zur politischen Sommerpause, so der Bremer Bürgermeister im Spiegel. Bovenschulte fordert, die Bundesregierung solle sich stärker auf Vorhaben konzentrieren, die etwa Arbeitsplätze sichern. Der Deutsche Gewerkschaftsbund fordert zusätzlich zur gesetzlichen Rente eine verpflichtende Betriebsrente für alle Beschäftigten. DGB-Chefin Fahimi sagte dem Redaktionsnetzwerk Deutschland, die betriebliche Altersvorsorge dürfe nicht einseitig zulasten der Arbeitnehmer gehen. Die Bundesregierung plant derzeit ebenfalls eine Rentenreform. Die Verhandlungen über ein Ende des Ukraine-Krieges liegen weiter auf Eis. Bundeskanzler Friedrich Merz, Frankreichs Präsident Macron und der britische Regierungschef Starmer kommen deshalb in London mit dem ukrainischen Präsidenten Zelensky zusammen. Ziel ist es, das weitere Vorgehen abzustimmen. Die Europäer wollen erreichen, dass sich Russlands Präsident Putin Gesprächen langfristig nicht entziehen kann. Klar ist für sie auch, sollte es Verhandlungen geben, wollen sie mit am Tisch sitzen. Sportliche Großereignisse wie die Fußball-WM bringen Kneipen und Biergärten normalerweise viele Gäste. In diesem Jahr könnten die späten Anstoßzeiten das Geschäft aber bremsen. Das Institut der deutschen Wirtschaft rechnet mit einem zusätzlichen Umsatz von gut 67 Millionen Euro. Würden alle Spiele um 19 Uhr beginnen, läge der Wert bei rund 103 Millionen Euro. Soweit die Meldungen.
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1: In der Nacht lassen die Wolken langsam nach und die Schauer klingen ab. Später kommen von Westen dann neue Wolken rein, 13 bis 6 Grad. Tagsüber dann heiter bis wolkig, später von Westen her Wolken und im Osten und Südosten noch bis zum Abend Sonne. Erst ist es trocken, später kommt dann von Westen her und an den Alpen Regen rein, da können auch Gewitter mit dabei sein. 20 bis 25 Grad im Nordwesten und im Südosten geht es rauf auf 24 bis 29 Grad.
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0: Rente, Arbeit und Energie. Das seien zu viele Themen bis zur politischen Sommerpause, so der Bremer Bürgermeister im Spiegel. Bovens Schulte fordert, die Bundesregierung solle sich stärker auf Vorhaben konzentrieren, die etwa Arbeitsplätze sichern. Der Deutsche Gewerkschaftsbund fordert zusätzlich zur gesetzlichen Rente eine verpflichtende Betriebsrente für alle Beschäftigten. DGB-Chefin Fahimi sagte dem Redaktionsnetzwerk Deutschland, die betriebliche Altersvorsorge dürfe nicht einseitig zulasten der Arbeitnehmer gehen. Die Bundesregierung plant derzeit ebenfalls eine Rentenreform. Die Verhandlungen über ein Ende des Ukraine-Krieges liegen weiter auf Eis. Bundeskanzler Friedrich Merz, Frankreichs Präsident Macron und der britische Regierungschef Starmer kommen deshalb in London mit dem ukrainischen Präsidenten Zelensky zusammen. Ziel ist es, das weitere Vorgehen abzustimmen. Die Europäer wollen erreichen, dass sich Russlands Präsident Putin Gesprächen langfristig nicht entziehen kann. Klar ist für sie auch, sollte es Verhandlungen geben, wollen sie mit am Tisch sitzen. Sportliche Großereignisse wie die Fußball-WM bringen Kneipen und Biergärten normalerweise viele Gäste. In diesem Jahr könnten die späten Anstoßzeiten das Geschäft aber bremsen. Das Institut der deutschen Wirtschaft rechnet mit einem zusätzlichen Umsatz von gut 67 Millionen Euro. Würden alle Spiele um 19 Uhr beginnen, läge der Wert bei rund 103 Millionen Euro. Soweit die Meldungen.
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0: In der Nacht lassen die Wolken langsam nach und die Schauer klingen ab. Später kommen von Westen dann neue Wolken rein, 13 bis 6 Grad. Tagsüber dann heiter bis wolkig, später von Westen her Wolken und im Osten und Südosten noch bis zum Abend Sonne. Erst ist es trocken, später kommt dann von Westen her und an den Alpen Regen rein, da können auch Gewitter mit dabei sein. 20 bis 25 Grad im Nordwesten und im Südosten geht's rauf auf 24 bis 29 Grad.
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